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Schwerin. In Mecklenburg-Vorpommern wurde im Juli die Landesstrategie zur Umsetzung der Istanbul-Konvention gestartet. Gewalt gegen Frauen und Mädchen ist eine der schwerwiegendsten Menschenrechtsverletzungen unserer Zeit. Sie findet in allen gesellschaftlichen Schichten statt. Den gewaltbetroffenen Menschen Schutz, Unterstützung und eine Perspektive auf ein gewaltfreies Leben zu ermöglichen, ist eine gesamtgesellschaftliche Aufgabe und eine zentrale Verantwortung des Staates. Mit der Ratifizierung der Istanbul-Konvention hat sich Deutschland verpflichtet, Frauen und Mädchen wirksam vor Gewalt zu schützen, Gewalt zu verhindern und Betroffene umfassend zu unterstützen. Die Konvention ist dabei weit mehr als ein völkerrechtliches Abkommen. Sie ist ein klarer Auftrag, Gleichstellung zu stärken, strukturelle Benachteiligungen abzubauen und Gewalt konsequent entgegenzutreten, sagte die Ministerin für Justiz, Gleichstellung und Verbraucherschutz Jacqueline Bernhard zur Kick-Off-Veranstaltung in Schwerin für den Start der Landesstrategie zur Umsetzung der Istanbul-Konvention in Mecklenburg-Vorpommern. Die vorliegende Landesstrategie haben wir als Landesregierung beschlossen. Sie wurde vom Landtag bestätigt. Nun setzen wir diesen Auftrag auf Landesebene konkret um. Dabei verfolgen wir einen ganzheitlichen Ansatz. Prävention, Schutz, Unterstützung und Strafverfolgung müssen ineinander greifen, um Gewalt wirksam zu bekämpfen. 100 etablierte und neue Maßnahmen zum Schutz vor häuslicher und sexualisierter Gewalt schaffen Transparenz. Sie reichen von der Weiterentwicklung präventiver Angebote in Kitas und Grundschulen bis hin zur Stärkung des Kinderschutzes im Rahmen des neuen Landeskinderschutzgesetzes. Zielgerichtetere Interventionen sollen mittels elektronischer Aufenthaltsüberwachung der gewaltausübenden Personen, also durch die sogenannte elektronische Fußfessel nach spanischem Modell, erfolgen. So können gleichzeitig gewaltbetroffene Personen gewarnt werden. Besonders wichtig ist mir, dass die Bedürfnisse der Betroffenen konsequent in den Mittelpunkt gestellt werden. Mecklenburg-Vorpommern soll ein Land sein, in dem Frauen und Mädchen noch sicherer leben können, Gewalt keinen Platz hat und Gleichstellung selbstverständlich ist, so Gleichstellungsministerin Jacqueline Bernhard. Die Landesbeauftragte für Frauen und Gleichstellung der Landesregierung, Monique Tannhäuser, sagte: Mit der vorliegenden Landesstrategie zur Umsetzung der Istanbul-Konvention in Mecklenburg-Vorpommern setzen wir ein klares Zeichen. Wir stärken entschlossen, koordiniert und nachhaltig den Schutz vor häuslicher und sexualisierter Gewalt. Gleichzeitig schreiben wir damit den dritten Landesaktionsplan aus dem Jahr 2016 fort und entwickeln ihn bewusst weiter. Erstmals werden Prävention, Intervention sowie Schutz und Unterstützung in einer ressortübergreifenden Gesamtstrategie gebündelt. Ein umfassender Gewaltschutz gelingt nur im engen Zusammenwirken von Beratungsstellen und Frauenschutzhäusern, Polizei, Justiz, Gesundheitswesen, Bildungsbereich und Verwaltung.

0: Dieses gemeinsame Engagement ist unverzichtbar, denn trotz aller Fortschritte bleiben die Fallzahlen häuslicher und sexualisierter Gewalt auf einem konstant hohen Niveau mit steigender Tendenz und bei einer gleichzeitig hohen Dunkelziffer, so die Landesbeauftragte für Frauen und Gleichstellung. Die Landesstrategie zur Umsetzung der Istanbul-Konvention wurde in einem intensiven zweijährigen Beteiligungsprozess unter fachlicher Begleitung des Ministeriums für Justiz, Gleichstellung und Verbraucherschutz mit der IK-Koordinierungsstelle erarbeitet. Ministerin Jacqueline Bernhardt und Landesbeauftragte Monique Tannhäuser bedankten sich bei allen beteiligten Ministerien sowie den Vertreterinnen und Vertretern der Zivilgesellschaft im Landesrat. Der Landesrat zur Umsetzung der IK-Landesstrategie trat im Anschluss an die Kick-Off-Veranstaltung zusammen, um die nächsten Schritte der Umsetzung zu beraten. Schwerin. Das regionale berufliche Bildungszentrum Technik der Landeshauptstadt Schwerin hat seine Ausstattung erweitert. Schülerinnen und Schüler im Ausbildungsberuf Technologin, Technologe für Kunststoff- und Kautschuktechnik können jetzt an einer Anlage die Kunststoffverarbeitung erlernen. Übergeben wurde sie von Medizintechnikunternehmen Ypsomed. Die vollelektrische Maschine ist für die hochpräzise Verarbeitung von Kunststoffteilen vorgesehen. Durch den Verzicht auf Hydraulik arbeitet sie besonders sauber, leise und sparsam. Die neue Spritzgussmaschine ist weit mehr als eine moderne technische Anlage. Sie steht für das Vertrauen eines Unternehmens in den Bildungsstandort Mecklenburg-Vorpommern und für eine Partnerschaft, von der alle profitieren. Die Auszubildenden, die Schule und die Wirtschaft, so Bildungsministerin Simone Oldenburg in ihrer Funktion als stellvertretende Ministerpräsidentin bei der symbolischen Inbetriebnahme. Wenn Unternehmen, Schulen, Kammern und Kommunen an einem Strang ziehen, entstehen hervorragende Ausbildungsbedingungen. Genau das erleben wir am regionalen beruflichen Bildungszentrum Technik in Schwerin. Nach Oldenburgs Worten macht die neue Spritzgussmaschine den Berufsschulstandort attraktiver. Besonders freue ich mich, dass damit die Landesfachklasse für Kunststoff- und Kautschuktechnologie in Mecklenburg-Vorpommern weiter gestärkt wird. Sie konnte mit Beginn dieses Schuljahres neu gebildet werden. Die Azubis lernen künftig an einer Maschine, die auch in modernen Industriebetrieben eingesetzt wird. Das erleichtert den Übergang in den Beruf und sichert Unternehmen qualifizierte Fachkräfte, so die Bildungsministerin. Mit der Spritzgussmaschine können Chips für Einkaufswagen hergestellt werden. Dazu wird das Kunststoffgranulat auf 230 Grad erhitzt und in die entsprechende Form gepresst. 4 Chips können gleichzeitig produziert werden. Im kommenden Schuljahr erwartet das regionale berufliche Bildungszentrum Technik 10 neue Berufsschülerinnen und Berufsschüler. Zusammen mit den derzeit 17 Auszubildenden im zweiten und dritten Lehrjahr wird die Maschine von Beginn an intensiv in die Ausbildung eingebunden. Durch die praxisnahe Ausbildung trägt sie zur Fachkräftesicherung bei, so Ministerin Oldenburg. Die Bildungsministerin dankte dem Unternehmen Ypsomed für die Partnerschaft und das finanzielle Engagement. Wer in Ausbildung investiert, investiert in die Zukunft unseres Landes. Dieses Beispiel zeigt eindrucksvoll, wie wirtschaftliche Verantwortung und gesellschaftliches Engagement zusammenwirken können. Ich wünsche den Auszubildenden viel Neugier und Erfolg beim Lernen mit der neuen Technik und allen Partnern weiterhin eine vertrauensvolle Zusammenarbeit. Solche Kooperationen machen Mecklenburg-Vorpommern als Wirtschafts- und Bildungsstandort stark. Bad Doberan. Die mecklenburgische Bäderbahn Molly feiert in diesem Jahr ihr 140-jähriges Bestehen. Wirtschafts- und Verkehrsminister Dr. Wolfgang Planck würdigte auf einem Bahnhofsfest in Bad Doberan die Bedeutung der Traditionsbahn und übergab einen Fördermittelbescheid für den Austausch von 3 Weichen in Kühlungsborn Ost und Kühlungsborn West. Das Land unterstützt die Investition mit rund 520.000 Euro aus Regionalisierungsmitteln des Bundes. Insgesamt belaufen sich die Kosten für den Austausch der 3 Weichen auf rund 690.000 Euro. Historische Infrastruktur bleibt nur erhalten, wenn wir kontinuierlich in ihren Bestand investieren. Mit dieser Förderung sichern wir den zuverlässigen Betrieb des Molly für die kommenden Jahre. Dies ist eine wichtige Investition in die Mobilität, den Tourismus und ein Stück lebendige Landesgeschichte, so Minister Dr. Planck. Der Molly ist weit mehr als eine historische Dampfeisenbahn. Er ist touristisches Wahrzeichen, technisches Denkmal und ein wichtiger Bestandteil des öffentlichen Nahverkehrs in Mecklenburg-Vorpommern, so Minister Dr. Planck weiter. Mit dem Eisenbahnanschluss des ersten deutschen Seebades Heiligendamm wurden Mobilität, Tourismus und Gesundheit auf einzigartige Weise miteinander verbunden. Diese Erfolgsgeschichte wollen wir auch in Zukunft fortschreiben. Die mecklenburgische Bäderbahn Molly wurde am 9. Juli 1886 mit der Strecke zwischen Bad Doberan und Heiligendamm eröffnet. 1910 erfolgte die Verlängerung bis Arendsee, dem heutigen Kühlungsborn West. Seit 1976 steht die gesamte Anlage unter Denkmalschutz. Heute zählt der Molly zu den bekanntesten historischen Schmalbahnen Deutschlands und verbindet als öffentliche Nahverkehrsbahn täglich Bad Doberan, Heiligendamm und Kühlungsborn. Das Land Mecklenburg-Vorpommern integrierte den Molly bereits 1996 in den Schienenpersonennahverkehr und finanziert den Betrieb seitdem aus Regionalisierungsmitteln. Seit der Privatisierung wurden erhebliche Landesmittel in die Erhaltung der Infrastruktur sowie des historischen Fahrzeugparks investiert. Neubrandenburg. Gesundheitsministerin Stefanie Drese hat kürzlich einen Förderbescheid des Landes in Höhe von 30,24 Millionen Euro an das Dietrich-Bonhoeffer-Klinikum Neubrandenburg übergeben. Mit der Förderung wird die bestehende zentrale Notaufnahme zu einem moderneren integrierten Notfallzentrum weiterentwickelt. Wir stärken die Notfallversorgung in der Region damit nachhaltig, sagte Drese anlässlich der Verabschiedung der langjährigen DBK-Geschäftsführerin Gudrun Kappig. Mit dem Ausbau der zentralen Notaufnahme schaffen wir moderne, leistungsfähige Strukturen, die Patientinnen und Patienten schneller und zielgerichteter versorgen und zugleich die Mitarbeitenden entlasten. Das ist eine wichtige Investition in die Gesundheitsversorgung der gesamten Region, betonte Drese. Die Gesamtinvestition für den Neubau und die Erweiterung der Notaufnahme beträgt 40,32 Millionen Euro. Davon übernimmt der Bund aus dem Krankenhausstrukturfonds 50%, das Land Mecklenburg-Vorpommern 25% und das Dietrich-Bonhoeffer Klinikum trägt weitere 25% als Eigenanteil. Dass Bund, Land und Krankenhausträger gemeinsam in dieses Zukunftsprojekt investieren, ist ein starkes Signal. Der Krankenhausstrukturfonds ermöglicht genau solche Maßnahmen, die die Versorgung nachhaltig verbessern und Krankenhäuser fit für die Herausforderungen der kommenden Jahre machen, betonte Drese. Die Ministerin hatte sich in den vergangenen Monaten für die Bewilligung der Fördermittel aus dem Krankenhausstrukturfonds stark gemacht und das dafür notwendige Einvernehmen mit den Landesverbänden der Krankenkassen und den Ersatzkassen über die Förderung des Vorhabens hergestellt. Ministerin Drese hob hervor, dass mit der Krankenhausreform integrierte Notfallzentren künftig eine Schlüsselrolle bei der Versorgung von Notfallpatientinnen und Patienten übernehmen. Sie sorgen dafür, dass Menschen schnell und am richtigen Ort behandelt werden, je nachdem, ob eine ambulante oder stationäre Versorgung erforderlich ist. Mit der heutigen Förderung schaffen wir in Neubrandenburg bereits jetzt die baulichen und organisatorischen Voraussetzungen für diese zukunftsfähigen Versorgungsstrukturen, erklärte Ministerin Drese abschließend.
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1: Schwerin. In Mecklenburg-Vorpommern wurde im Juli die Landesstrategie zur Umsetzung der Istanbul-Konvention gestartet. Gewalt gegen Frauen und Mädchen ist eine der schwerwiegendsten Menschenrechtsverletzungen unserer Zeit. Sie findet in allen gesellschaftlichen Schichten statt. Den gewaltbetroffenen Menschen Schutz, Unterstützung und eine Perspektive auf ein gewaltfreies Leben zu ermöglichen, ist eine gesamtgesellschaftliche Aufgabe und eine zentrale Verantwortung des Staates. Mit der Ratifizierung der Istanbul-Konvention hat sich Deutschland verpflichtet, Frauen und Mädchen wirksam vor Gewalt zu schützen, Gewalt zu verhindern und Betroffene umfassend zu unterstützen. Die Konvention ist dabei weit mehr als ein völkerrechtliches Abkommen. Sie ist ein klarer Auftrag, Gleichstellung zu stärken, strukturelle Benachteiligungen abzubauen und Gewalt konsequent entgegenzutreten, sagte die Ministerin für Justiz, Gleichstellung und Verbraucherschutz Jacqueline Bernhard zur Kick-Off-Veranstaltung in Schwerin für den Start der Landesstrategie zur Umsetzung der Istanbul-Konvention in Mecklenburg-Vorpommern. Die vorliegende Landesstrategie haben wir als Landesregierung beschlossen. Sie wurde vom Landtag bestätigt. Nun setzen wir diesen Auftrag auf Landesebene konkret um. Dabei verfolgen wir einen ganzheitlichen Ansatz. Prävention, Schutz, Unterstützung und Strafverfolgung müssen ineinander greifen, um Gewalt wirksam zu bekämpfen. 100 etablierte und neue Maßnahmen zum Schutz vor häuslicher und sexualisierter Gewalt schaffen Transparenz. Sie reichen von der Weiterentwicklung präventiver Angebote in Kitas und Grundschulen bis hin zur Stärkung des Kinderschutzes im Rahmen des neuen Landeskinderschutzgesetzes. Zielgerichtetere Interventionen sollen mittels elektronischer Aufenthaltsüberwachung der ausübenden Person

Bildungsministerin Jacqueline Bernhard. Die Landesbeauftragte für Frauen und Gleichstellung der Landesregierung, Monique Tannhäuser, sagte: Mit der vorliegenden Landesstrategie zur Umsetzung der Istanbul-Konvention in Mecklenburg-Vorpommern setzen wir ein klares Zeichen. Wir stärken entschlossen, koordiniert und nachhaltig den Schutz vor häuslicher und sexualisierter Gewalt. Gleichzeitig schreiben wir damit den dritten Landesaktionsplan aus dem Jahr 2016 fort und entwickeln ihn bewusst weiter. Erstmals werden Prävention, Intervention sowie Schutz und Unterstützung in einer ressortübergreifenden Gesamtstrategie gebündelt. Ein umfassender Gewaltschutz gelingt nur im engen Zusammenwirken von Beratungsstellen und Frauenschutzhäusern, Polizei, Justiz, Gesundheitswesen, Bildungsbereich und Verwaltung. Dieses gemeinsame Engagement ist unverzichtbar. Denn trotz aller Fortschritte bleiben die Fallzahlen häuslicher und sexualisierter Gewalt auf einem konstant hohen Niveau, mit steigender Tendenz und bei einer gleichzeitig hohen Dunkelziffer, so die Landesbeauftragte für Frauen und Gleichstellung. Die Landesstrategie zur Umsetzung der Istanbul-Konvention wurde in einem intensiven zweijährigen Beteiligungsprozess unter fachlicher Begleitung des Ministeriums für Justiz, Gleichstellung und Verbraucherschutz mit der IK-Koordinierungsstelle erarbeitet. Ministerin Jacqueline Bernhard und Landesbeauftragte Monique Tannhäuser bedankten sich bei allen beteiligten Ministerien sowie den Vertreterinnen und Vertretern der Zivilgesellschaft im Landesrat. Der Landesrat zur Umsetzung der IK-Landesstrategie trat im Anschluss an die Kick-Off-Veranstaltung zusammen, um die nächsten Schritte der Umsetzung zu beraten. Schwerin. Das regionale berufliche Bildungszentrum Technik der Landeshauptstadt Schwerin hat seine Ausstattung erweitert. Schülerinnen und Schüler im Ausbildungsberuf Technologin, Technologe für Kunststoff- und Kautschuktechnik können jetzt an einer Anlage die Kunststoffverarbeitung erlernen. Übergeben wurde sie von Medizintechnikunternehmen Ypsomed. Die vollelektrische Maschine ist für die hochpräzise Verarbeitung von Kunststoffteilen vorgesehen. Durch den Verzicht auf Hydraulik arbeitet sie besonders sauber, leise und sparsam. Die neue Spritzgussmaschine ist weit mehr als eine moderne technische Anlage. Sie steht für das Vertrauen eines Unternehmens in den Bildungsstandort Mecklenburg-Vorpommern und für eine Partnerschaft, von der alle profitieren. Die Auszubildenden, die Schule und die Wirtschaft, so Bildungsministerin Simone Oldenburg in ihrer Funktion als stellvertretende Ministerpräsidentin bei der symbolischen Inbetriebnahme. Wenn Unternehmen, Schulen, Kammern und Kommunen an einem Strang ziehen, entstehen hervorragende Ausbildungsbedingungen. Genau das erleben wir am regionalen beruflichen Bildungszentrum Technik in Schwerin. Nach Oldenburgs Worten macht die neue Spritzgussmaschine den Berufsschulstandort attraktiver. Besonders freue ich mich, dass damit die Landesfachklasse für Kunststoff- und Kautschuktechnologie in Mecklenburg-Vorpommern weiter gestärkt wird. Sie konnte mit Beginn dieses Schuljahres neu gebildet werden. Die Azubis lernen künftig an einer Maschine, die auch in modernen Industriebetrieben eingesetzt wird. Das erleichtert den Übergang in den Beruf und sichert Unternehmen qualifizierte Fachkräfte, so die Bildungsministerin. Mit der Spritzgussmaschine können Chips für Einkaufswagen hergestellt werden. Dazu wird das Kunststoffgranulat auf 230 Grad erhitzt und in die entsprechende Form gepresst.

0: 4 Chips können gleichzeitig produziert werden. Im kommenden Schuljahr erwartet das regionale berufliche Bildungszentrum Technik 10 neue Berufsschülerinnen und Berufsschüler. Zusammen mit den derzeit 17 Auszubildenden im zweiten und dritten Lehrjahr wird die Maschine von Beginn an intensiv in die Ausbildung eingebunden. Durch die praxisnahe Ausbildung trägt sie zur Fachkräftesicherung bei, so Ministerin Oldenburg. Die Bildungsministerin dankte dem Unternehmen Ypsomed für die Partnerschaft und das finanzielle Engagement. Wer in Ausbildung investiert, investiert in die Zukunft unseres Landes. Dieses Beispiel zeigt eindrucksvoll, wie wirtschaftliche Verantwortung und gesellschaftliches Engagement zusammenwirken können. Ich wünsche den Auszubildenden viel Neugier und Erfolg beim Lernen mit der neuen Technik und allen Partnern weiterhin eine vertrauensvolle Zusammenarbeit. Solche Kooperationen machen Mecklenburg-Vorpommern als Wirtschafts- und Bildungsstandort stark. Bad Doberan. Die mecklenburgische Bäderbahn Molly feiert in diesem Jahr ihr 140-jähriges Bestehen. Wirtschafts- und Verkehrsminister Dr. Wolfgang Planck würdigte auf einem Bahnhofsfest in Bad Doberan die Bedeutung der Traditionsbahn und übergab einen Fördermittelbescheid für den Austausch von 3 Weichen in Kühlungsborn Ost und Kühlungsborn West. Das Land unterstützt die Investition mit rund 520.000 Euro aus Regionalisierungsmitteln des Bundes. Insgesamt belaufen sich die Kosten für den Austausch der 3 Weichen auf rund 690.000 Euro. Historische Infrastruktur bleibt nur erhalten, wenn wir kontinuierlich in ihren Bestand investieren. Mit dieser Förderung sichern wir den zuverlässigen Betrieb des Molly für die kommenden Jahre. Dies ist eine wichtige Investition in die Mobilität, den Tourismus und ein Stück lebendige Landesgeschichte, so Minister Dr. Planck. Der Molly ist weit mehr als eine historische Dampfeisenbahn. Er ist touristisches Wahrzeichen, technisches Denkmal und ein wichtiger Bestandteil des öffentlichen Nahverkehrs in Mecklenburg-Vorpommern, so Minister Dr. Planck weiter. Mit dem Eisenbahnanschluss des ersten deutschen Seebades Heiligendamm wurden Mobilität, Tourismus und Gesundheit auf einzigartige Weise miteinander verbunden. Diese Erfolgsgeschichte wollen wir auch in Zukunft fortschreiben. Die mecklenburgische Bäderbahn Molly wurde am 9. Juli 1886 mit der Strecke zwischen Bad Doberan und Heiligendamm eröffnet. 1910 erfolgte die Verlängerung bis Arendsee, dem heutigen Kühlungsborn West. Seit 1976 steht die gesamte Anlage unter Denkmalschutz. Heute zählt der Molly zu den bekanntesten historischen Schmalbahnen Deutschlands und verbindet als öffentliche Nahverkehrsbahn täglich Bad Doberan, Heiligendamm und Kühlungsborn. Das Land Mecklenburg-Vorpommern integrierte den Molly bereits 1996 in den Schienenpersonennahverkehr und finanziert den Betrieb seitdem aus Regionalisierungsmitteln. Seit der Privatisierung wurden erhebliche Landesmittel in die Erhaltung der Infrastruktur sowie des historischen Fahrzeugparks investiert. Neubrandenburg. Gesundheitsministerin Stefanie Drese hat kürzlich einen Förderbescheid des Landes in Höhe von 30,24 Millionen Euro an das Dietrich-Bonhoeffer-Klinikum Neubrandenburg übergeben. Mit der Förderung wird die bestehende zentrale Notaufnahme zu einem moderneren integrierten Notfallzentrum weiterentwickelt. Wir stärken die Notfallversorgung in der Region damit nachhaltig, sagte Drese anlässlich der Verabschiedung der langjährigen DBK-Geschäftsführerin Gudrun Kappich. Mit dem Ausbau der zentralen Notaufnahme schaffen wir moderne, leistungsfähige Strukturen, die Patientinnen und Patienten schneller und zielgerichteter versorgen und zugleich die Mitarbeitenden entlasten. Das ist eine wichtige Investition in die Gesundheitsversorgung der gesamten Region, betonte Drese. Die Gesamtinvestition für den Neubau und die Erweiterung der Notaufnahme beträgt 40,32 Millionen Euro. Davon übernimmt der Bund aus dem Krankenhausstrukturfonds 50%, das Land Mecklenburg-Vorpommern 25% und das Dietrich-Bonhoeffer Klinikum trägt weitere 25% als Eigenanteil. Dass Bund, Land und Krankenhausträger gemeinsam in dieses Zukunftsprojekt investieren, ist ein starkes Signal. Der Krankenhausstrukturfonds ermöglicht genau solche Maßnahmen, die die Versorgung nachhaltig verbessern und Krankenhäuser fit für die Herausforderungen der kommenden Jahre machen, betonte Drese. Die Ministerin hatte sich in den vergangenen Monaten für die Bewilligung der Fördermittel aus dem Krankenhausstrukturfonds stark gemacht und das dafür notwendige Einvernehmen mit den Landesverbänden der Krankenkassen und den Ersatzkassen über die Förderung des Vorhabens hergestellt. Ministerin Drese hob hervor, dass mit der Krankenhausreform integrierte Notfallzentren künftig eine Schlüsselrolle bei der Versorgung von Notfallpatientinnen und Patienten übernehmen. Sie sorgen dafür, dass Menschen schnell und am richtigen Ort behandelt werden, je nachdem, ob eine ambulante oder stationäre Versorgung erforderlich ist. Mit der heutigen Förderung schaffen wir in Neubrandenburg bereits jetzt die baulichen und organisatorischen Voraussetzungen für diese zukunftsfähigen Versorgungsstrukturen, erklärte Ministerin Drese abschließend.
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1: Schwerin. In Mecklenburg-Vorpommern wurde im Juli die Landesstrategie zur Umsetzung der Istanbul-Konvention gestartet. Gewalt gegen Frauen und Mädchen ist eine der schwerwiegendsten Menschenrechtsverletzungen unserer Zeit. Sie findet in allen gesellschaftlichen Schichten statt. Den gewaltbetroffenen Menschen Schutz, Unterstützung und eine Perspektive auf ein gewaltfreies Leben zu ermöglichen, ist eine gesamtgesellschaftliche Aufgabe und eine zentrale Verantwortung des Staates. Mit der Ratifizierung der Istanbul-Konvention hat sich Deutschland verpflichtet, Frauen und Mädchen wirksam vor Gewalt zu schützen, Gewalt zu verhindern und Betroffene umfassend zu unterstützen. Die Konvention ist dabei weit mehr als ein völkerrechtliches Abkommen. Sie ist ein klarer Auftrag, Gleichstellung zu stärken, strukturelle Benachteiligungen abzubauen und Gewalt konsequent entgegenzutreten, sagte die Ministerin für Justiz, Gleichstellung und Verbraucherschutz Jacqueline Bernhard zur Kick-Off-Veranstaltung in Schwerin für den Start der Landesstrategie zur Umsetzung der Istanbul-Konvention in Mecklenburg-Vorpommern. Die vorliegende Landesstrategie haben wir als Landesregierung beschlossen. Sie wurde vom Landtag bestätigt. Nun setzen wir diesen Auftrag auf Landesebene konkret um. Dabei verfolgen wir einen ganzheitlichen Ansatz. Prävention, Schutz, Unterstützung und Strafverfolgung müssen ineinander greifen, um Gewalt wirksam zu bekämpfen. 100 etablierte und neue Maßnahmen zum Schutz vor häuslicher und sexualisierter Gewalt schaffen Transparenz. Sie reichen von der Weiterentwicklung präventiver Angebote in Kitas und Grundschulen bis hin zur Stärkung des Kinderschutzes im Rahmen des neuen Landeskinderschutzgesetzes. Zielgerichtetere Interventionen sollen mittels elektronischer Aufenthaltsüberwachung der gewaltausübenden Personen, also durch die sogenannte elektronische Fußfessel nach spanischem Modell, erfolgen. So können gleichzeitig gewaltbetroffene Personen gewarnt werden. Besonders wichtig ist mir, dass die Bedürfnisse der Betroffenen konsequent in den Mittelpunkt gestellt werden. Mecklenburg-Vorpommern soll ein Land sein, in dem Frauen und Mädchen noch sicherer leben können, Gewalt keinen Platz hat und Gleichstellung selbstverständlich ist, so Gleichstellungsministerin Jacqueline Bernhard. Die Landesbeauftragte für Frauen und Gleichstellung der Landesregierung, Monique Tannhäuser, sagte: Mit der vorliegenden Landesstrategie zur Umsetzung der Istanbul-Konvention in Mecklenburg-Vorpommern setzen wir ein klares Zeichen. Wir stärken entschlossen, koordiniert und nachhaltig den Schutz vor häuslicher und sexualisierter Gewalt. Gleichzeitig schreiben wir damit den dritten Landesaktionsplan aus dem Jahr 2016 fort und entwickeln ihn bewusst weiter. Erstmals werden Prävention, Intervention sowie Schutz und Unterstützung in einer ressortübergreifenden Gesamtstrategie gebündelt. Ein umfassender Gewaltschutz gelingt nur im engen Zusammenwirken von Beratungsstellen und Frauenschutzhäusern, Polizei, Justiz, Gesundheitswesen, Bildungsbereich und Verwaltung. Dieses gemeinsame Engagement ist unverzichtbar, denn trotz aller Fortschritte bleiben die Fallzahlen häuslicher und sexualisierter Gewalt auf einem konstant hohen Niveau, mit steigender Tendenz und bei einer gleichzeitig hohen Dunkelziffer, so die Landesbeauftragte für Frauen und Gleichstellung. Die Landesstrategie zur Umsetzung der Istanbul-Konvention wurde in einem intensiven zweijährigen Beteiligungsprozess unter fachlicher Begleitung des Ministeriums für Justiz, Gleichstellung und Verbraucherschutz mit der IK-Koordinierungsstelle erarbeitet. Ministerin Jacqueline Bernhard und Landesbeauftragte Monique Tannhäuser bedankten sich bei allen beteiligten Ministerien sowie den Vertreterinnen und Vertretern der Zivilgesellschaft im Landesrat. Der Landesrat zur Umsetzung der IK-Landesstrategie trat im Anschluss an die Kick-Off-Veranstaltung zusammen, um die nächsten Schritte der Umsetzung zu beraten.

diese Verarbeitung von Kunststoffteilen vorgesehen. Durch den Verzicht auf Hydraulik arbeitet sie besonders sauber, leise und sparsam. Die neue Spritzgussmaschine ist weit mehr als eine moderne technische Anlage. Sie steht für das Vertrauen eines Unternehmens in den Bildungsstandort Mecklenburg-Vorpommern und für eine Partnerschaft, von der alle profitieren. Die Auszubildenden, die Schule und die Wirtschaft, so Bildungsministerin Simone Oldenburg in ihrer Funktion als stellvertretende Ministerpräsidentin bei der symbolischen Inbetriebnahme. Wenn Unternehmen, Schulen, Kammern und Kommunen an einem Strang ziehen, entstehen hervorragende Ausbildungsbedingungen. Genau das erleben wir am regionalen beruflichen Bildungszentrum Technik in Schwerin. Nach Oldenburgs Worten macht die neue Spritzgussmaschine den Berufsschulstandort attraktiver. Besonders freue ich mich, dass damit die Landesfachklasse für Kunststoff- und Kautschuktechnologie in Mecklenburg-Vorpommern weiter gestärkt wird. Sie konnte mit Beginn dieses Schuljahres neu gebildet werden. Die Azubis lernen künftig an einer Maschine, die auch in modernen Industriebetrieben eingesetzt wird. Das erleichtert den Übergang in den Beruf und sichert Unternehmen qualifizierte Fachkräfte, so die Bildungsministerin. Mit der Spritzgussmaschine können Chips für Einkaufswagen hergestellt werden. Dazu wird das Kunststoffgranulat auf 230 Grad erhitzt und in die entsprechende Form gepresst. 4 Chips können gleichzeitig produziert werden. Im kommenden Schuljahr erwartet das regionale berufliche Bildungszentrum Technik 10 neue Berufsschülerinnen und Berufsschüler. Zusammen mit den derzeit 17 Auszubildenden im zweiten und dritten Lehrjahr wird die Maschine von Beginn an intensiv in die Ausbildung eingebunden. Durch die praxisnahe Ausbildung trägt sie zur Fachkräftesicherung bei, so Ministerin Oldenburg. Die Bildungsministerin dankte dem Unternehmen Ypsomed für die Partnerschaft und das finanzielle Engagement. Wer in Ausbildung investiert, investiert in die Zukunft unseres Landes. Dieses Beispiel zeigt eindrucksvoll, wie wirtschaftliche Verantwortung und gesellschaftliches Engagement zusammenwirken können. Ich wünsche den Auszubildenden viel Neugier und Erfolg beim Lernen mit der neuen Technik und allen Partnern weiterhin eine vertrauensvolle Zusammenarbeit. Solche Kooperationen machen Mecklenburg-Vorpommern als Wirtschafts- und Bildungsstandort stark. Bad Doberan. Die mecklenburgische Bäderbahn Molly feiert in diesem Jahr ihr 140-jähriges Bestehen. Wirtschafts- und Verkehrsminister Dr. Wolfgang Planck würdigte auf einem Bahnhofsfest in Bad Doberan die Bedeutung der Traditionsbahn und übergab einen Fördermittelbescheid für den Austausch von 3 Weichen in Kühlungsborn Ost und Kühlungsborn West. Das Land unterstützt die Investition mit rund 520.000 Euro aus Regionalisierungsmitteln des Bundes. Insgesamt belaufen sich die Kosten für den Austausch der 3 Weichen auf rund 690.000 Euro. Historische Infrastruktur bleibt nur erhalten, wenn wir kontinuierlich in ihren Bestand investieren. Mit dieser Förderung sichern wir den zuverlässigen Betrieb des Molly für die kommenden Jahre. Dies ist eine wichtige Investition in die Mobilität, den Tourismus und ein Stück lebendige Landesgeschichte, so Minister Dr. Planck. Der Molly ist weit mehr als eine historische Dampfeisenbahn. Er ist touristisches Wahrzeichen, technisches Denkmal und ein wichtiger Bestandteil des öffentlichen Nahverkehrs in Mecklenburg-Vorpommern, so Minister Dr. Planck weiter.

0: weiter. Mit dem Eisenbahnanschluss des ersten deutschen Seebades Heiligendamm wurden Mobilität, Tourismus und Gesundheit auf einzigartige Weise miteinander verbunden. Diese Erfolgsgeschichte wollen wir auch in Zukunft fortschreiben. Die Mecklenburgische Bäderbahn Molly wurde am 9. Juli 1886 mit der Strecke zwischen Bad Doberan und Heiligendamm eröffnet. 1910 erfolgte die Verlängerung bis Arendsee, dem heutigen Kühlungsborn West. Seit 1976 steht die gesamte Anlage unter Denkmalschutz. Heute zählt der Molly zu den bekanntesten historischen Schmalbahnen Deutschlands und verbindet als öffentliche Nahverkehrsbahn täglich Bad Doberan, Heiligendamm und Kühlungsborn. Das Land Mecklenburg-Vorpommern integrierte den Molly bereits 1996 in den Schienenpersonennahverkehr und finanziert den Betrieb seitdem aus Regionalisierungsmitteln. Seit der Privatisierung wurden erhebliche Landesmittel in die Erhaltung der Infrastruktur sowie des historischen Fahrzeugparks investiert. Neubrandenburg. Gesundheitsministerin Stefanie Drese hat kürzlich einen Förderbescheid des Landes in Höhe von 30,24 Millionen Euro an das Dietrich-Bonhoeffer-Klinikum Neubrandenburg übergeben. Mit der Förderung wird die bestehende zentrale Notaufnahme zu einem moderneren integrierten Notfallzentrum weiterentwickelt. Wir stärken die Notfallversorgung in der Region damit nachhaltig, sagte Drese anlässlich der Verabschiedung der langjährigen DBK-Geschäftsführerin Gudrun Kappig. Mit dem Ausbau der zentralen Notaufnahme schaffen wir moderne, leistungsfähige Strukturen, die Patientinnen und Patienten schneller und zielgerichteter versorgen und zugleich die Mitarbeitenden entlasten. Das ist eine wichtige Investition in die Gesundheitsversorgung der gesamten Region, betonte Drese. Die Gesamtinvestition für den Neubau und die Erweiterung der Notaufnahme beträgt 40,32 Millionen Euro. Davon übernimmt der Bund aus dem Krankenhausstrukturfonds 50%, das Land Mecklenburg-Vorpommern 25% und das Dietrich-Bonhoeffer-Klinikum trägt weitere 25% als Eigenanteil. Dass Bund, Land und Krankenhausträger gemeinsam in dieses Zukunftsprojekt investieren, ist ein starkes Signal. Der Krankenhausstrukturfonds ermöglicht genau solche Maßnahmen, die die Versorgung nachhaltig verbessern und Krankenhäuser fit für die Herausforderungen der kommenden Jahre machen, betonte Drese. Die Ministerin hatte sich in den vergangenen Monaten für die Bewilligung der Fördermittel aus dem Krankenhausstrukturfonds stark gemacht und das dafür notwendige Einvernehmen mit den Landesverbänden der Krankenkassen und den Ersatzkassen über die Förderung des Vorhabens hergestellt. Ministerin Drese hob hervor, dass mit der Krankenhausreform integrierte Notfallzentren künftig eine Schlüsselrolle bei der Versorgung von Notfallpatientinnen und Patienten übernehmen. Sie sorgen dafür, dass Menschen schnell und am richtigen Ort behandelt werden, je nachdem, ob eine ambulante oder stationäre Versorgung erforderlich ist. Mit der heutigen Förderung schaffen wir in Neubrandenburg bereits jetzt die baulichen und organisatorischen Voraussetzungen für diese zukunftsfähigen Versorgungsstrukturen, erklärte Ministerin Drese abschließend.
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Eigentlich sollte an dieser Stelle das Intro kommen, aber das hat mich also irgendwie verlassen. Aber ich hatte ja vorige Woche schon mal gesagt, dass wir nochmal erinnern wollen an Dolly Parton. Und das werden wir jetzt also mit dieser Geschichte tun. Und ja, es ist immer wieder bei Live-Sendungen irgendwas klappt nicht so, wie es klappen soll. Aber nichtsdestotrotz sage ich Hallo, Moin, Moin und herzlich willkommen, welcome to the Country Club. Und am Mikrofon begleitet euch der Bernd Schmeier, um das auch nicht noch zu vergessen. Und ja, es ist, wie gesagt, manchmal wie ein, nicht Gewitter, aber wie ein Fluch, wenn das Ganze nicht so klappt, wie man sich das entsprechend vorstellt. Aber jetzt kommen wir hier zu Dolly Parton. Und sie heißt ja eigentlich Dolly Rebecca Parton, US-amerikanische Country-Sängerin, Songwriterin, Multi-Instrumentalistin, Schauspielerin und Unternehmerin, geboren 19. Januar 1946 und verstorben am 25. August 26, also im Alter von 80 Jahren. Ihr Mann ist ja voriges Jahr schon gestorben und sie waren verheiratet von 1966 bis 2025, aber jetzt kommen wir

Die amerikanische Country-Legende Dolly Parton ist im Alter von 80 Jahren gestorben. Parton war ab den 1970er Jahren eine der erfolgreichsten Sängerinnen und Songwriterinnen in der Country- und Popmusik. Bekannt wurde sie mit Stücken wie Jolene und 9 to 5. Ihre Ballade I Will Always Love You wurde in der Version von Whitney Houston zu einem der erfolgreichsten Hits aller Zeiten.

Parton verkaufte mehr als 100 Millionen Alben und gewann 10 Grammys. 25 ihrer Songs erreichten Platz 1 der Billboard Country Charts und sie wurde in die Songwriters Hall of Fame aufgenommen. Ein großer Erfolg war das Duett Islands in the Stream mit Kenny Rogers. Geboren wurde Dolly Parton am 19. Januar 1946 im Bundesstaat Tennessee in einer kleinen Holzhütte. Die Eltern und ihre insgesamt 12 Kinder lebten in bitterer Armut, wie Dolly Parton sagte.

Schon mit 10 Jahren trat sie in örtlichen Fernseh- und Radioshows auf. Als Teenager sang Dolly in der berühmten Grand Ole Opry Show in Nashville. Nach dem Schulabschluss 1964 zog Parton nach Nashville und begann ein Leben als Songwriterin und Musikerin. Parton galt auch als Symbol der amerikanischen Arbeiterklasse und setzte sich regelmäßig mit ihrem Namen und ihrem Geld für Anliegen ein.

Sie leitete ein Alphabetisierungsprogramm für Vorschulkinder in den gesamten Vereinigten Staaten sowie in Kanada, Großbritannien, Australien und Irland und vergab Stipendien an Schüler der Oberstufe in dem County in Tennessee, in dem sie geboren wurde. US-Präsident Donald Trump würdigte Dolly Parton als große Musikerin und als Vorbild für Millionen von Menschen. Zu ihren Ehren lasse er die US-Flagge überall in den Vereinigten Staaten für eine Woche auf Halbmast setzen.

Dolly Parton. Und eins ist sicher, ihre Songs werden uns immer an sie entsprechend erinnern. Jetzt kommen wir zu einem Release-Date, April diesen Jahres. Und es geht um den Titel Your Heart and Mine. Es ist ein Country-Song von The Carsons. Und geschrieben von Casey Joy Daugherty, featuring Roland Wade, Carson and Wanda Jones. Und hören wir doch mal rein, Your Heart and Mine.

Er ist ein britischer Country-Singer-Songwriter aus England, der ein wenig Nashville mit nach Hause bringt und verwurzelt in der Erzähltradition der 90er-Jahre-Countrys. Und er wird inspiriert von den Künstlern wie Alan Jackson, Brooks & Dunn, Brad Paisley und Luke Bryan, schreibt dann seine Songs über reale Orte, echte Menschen und Momente, die einem noch lange in der Nacht im Gedächtnis bleiben. Sein Name Ian Humphries Graham, sein Titel Ain't Too Far.

Buddy Brown, Mexican Out Love. Und da haben wir die Uhr mal wieder ein Jahr zurückgedreht. Aber jetzt haben wir was brandaktuelles. Hatte ich vorige Woche schon mal vorgestellt, aus Versehen. Ja, es war eine andere Gruppe. Und zwar geht es um den Artist bzw. um den Künstler der Woche. Und das ist Candle Street Company. Und ihr Titel Don't Wanna Be Gone. Und da hatte ich also aus Versehen diesen Text entsprechend euch rübergegeben und es war eigentlich eine andere Band. Aber nichtsdestotrotz haben wir jetzt die Candle Street Company und entsprechendes Datum war der 28. August, also vor ein paar Tagen. Und es geht um das Genre Americana and Indie Folk und die Musiker sind Louis Smith an der Gitarre und Brian Roy am Bass, Roy Wood Drums und Ben Laderberg Lead Guitar und ihn nicht zu vergessen an den Keys Jake Venem. So, jetzt haben wir aber das Ganze richtig entsprechend zugeordnet und man muss also eins dazu sagen, das kommende Album der Candle Street Company, Yodeling Astronaut oder Astro Man eigentlich, erscheint am 23. Oktober diesen Jahres über Gitcher Records auf Vinyl und auf CD und hier sind sie mit ihrem Song.

Auch wieder mal was Deutsches, was wir heute mit dabei haben. Und ja, man muss also dazu sagen, es ist ein Country-infizierter Party-Rock-Drag mit entspanntem Lebensgefühl, Ohrwurmfaktor und einer klaren Message. Und dieser neue Spätsommer-Herbst-Knaller, der ist einfach lässig, ehrlich und mit Augenzwinkern entsprechend versehen. Und es ist Faust und kurz vor vier der Titel.

Days of Old Ken Coben, das war der Jan Lindsay und jetzt haben wir die Tony Olsen Musik Project und es ist eine musikalische Kollaboration, die vom preisgekrönten Songwriter Tony Olsen ins Leben gerufen wurde und das in Nashville ansässige Projekt nutzt einige der besten Studiomusiker und Sänger der Welt, um den heutigen Country Music Radioplattform eine neue traditionell geprägte Note entsprechend zu verleihen. Wie sich das anhört, hören wir jetzt in dem Titel Here We Go Again oder ganz einfach auf Deutsch, da gehen wir wieder los.

0: Der nächste Interpret meint, das ist eine verrückte Sache und wir sprechen hier von Randy Palmer mit It's a Crazy Thing.
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Wir drehen die Uhr ja weit zurück. 1948, Hank Williams singt Love Sick Blues und diesen Titel hat Ray Malcolm entsprechend gecovert und neu gestaltet und hier ist seine Version von Love Sick Blues.

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Fields of Dreams, Phil Slater war das. Und wir haben ja schon vorab angekündigt, es geht um das Album des Monats und das ist das Album des Septembers. Wir werden also in den nächsten Sendungen jeweils zwei Titel von ihr spielen und ist eigentlich ihr kommendes Album Take Me Back, um das geht es und sie widmet sich die in Austria ansässige Singer-Songwriterin Ruby Dias den Menschen, Orten und Momenten, die ein Leben für die Musik prägen. Mit dabei ist unter anderem sie selbst, sie singt und spielt den Bass. Dann haben wir Colloway Rich, der spielt die Gitarre, Simon Page, Pedal Steel und Jeff Sanders spielt die Drums. Dann haben wir noch David Tucker mit den Keys und es sind noch viele andere mit dabei. Und hier ist einer ihrer Titel und das ist Stories. Hier ist Ruby Dias.

Ruby Dice, der nächste Titel, ist eigentlich auch der Titel des Albums Take Me Back. Und an dieser Stelle sage ich schon mal Tschüss ans Hanseradio. Schön, dass ihr mit dabei wart. Und für euch geht's natürlich nachher weiter. Und hier ist Ruby Dice mit Take Me Back.

Ruby Dice mit dem Album des Monats. Und jetzt kommen wir zu was Älterem, und zwar The Bakerfield Soundstars sind das, und es geht um den Bakerfield Sound. Greasy Little Little Thing Called It Love ist ein Begriff, der mit den Oldies was zu tun hat, und sie haben diesen Titel dann entsprechend auf etwas Country-Musik getrimmt, und hier sind sie, The Bakerfield Soundstars.

Ja, so gibt es viele von diesen Oldies, die dann entsprechend mit Country-Musik-Akzenten versetzt wurden. Jetzt kommen wir zu Donna Hutchess und das ist Bluegrass vom Feinsten und ihr Titel ist Dust in the Wind, Kansas. Kennt ihr ja, 1977 und so hört es sich an, wenn es Donna Hutchess singt.

Dust in the Wind, Donna Hutchess, eigentlich Donna Lynn Hutchess, und sie ist ja nicht nur eine amerikanische Country-Bluegrass-Sängerin, Songwriterin, sondern auch Gitarristin, Pianistin und, das muss man auch erwähnen, Tierrechtsaktivistin. Jetzt kommen wir zu einem Titel, der hat schon wirklich etliche Jährchen auf dem Buckel und ist ein bekannter Cajun- und Country-Song von G.D. Miller, und er hat ihn geschrieben und vor allem durch Künstler wie Duke Kershaw entsprechend berühmt wurde. Und er erzählt die Geschichte zweier Liebender, die sich auf einem Cajun-Tanzfest entsprechend kennengelernt haben. Wir haben aber nicht die Version von Duke Kershaw hier, sondern von ihm, John Fogerty, ehemals CCR. Hier ist Digi.

Tja, irgendeine hat natürlich auf SVR Hanseradio gesendet am Mittwoch, obwohl ich natürlich auf Sendung bin. So geht's natürlich nicht. Jetzt sind wir natürlich auf SVR Hanseradio zu hören. Einen wunderschönen guten Abend, ihr Lieben. Herzlich willkommen auch natürlich bei Müritz Radio. Wenn man hat ja hier die Möglichkeiten, hier an den Reglern zu regeln, nicht? Und zack, die sind wir natürlich auch wieder on air auf SVR Hanseradio. Die Sendung

Ja, und natürlich den Klaus. Ganz liebe Grüße an unseren Klaus. Geht raus. Moin Klaus. Schön, dass du auch mit dabei bist. Let's go! Tja, natürlich liebe Grüße gehen auch raus Richtung Waren an der Möhre zum Knudi. Moin Knut. Und natürlich zum Mirko. Moin Mirko. Ins World Wide Web hinein. Schönen guten Abend. Und wir starten hier natürlich mit den ersten Maxis rausgelot von Queen. Der wäre jetzt die Tage 80 geworden, nicht? 80? Habe ich mir gedacht, hauen wir mal Radio Gaga rein für ihn. Aus Jahre 1984 vorbereitet. Bitte? Ja, genau. Und aus Jahre 84 kommt jetzt für euch Eddie Grant rausgesucht. Für euch gute Laune Musik aus Maxis und von Achim Reichelt mit dabei. Das sind drei Maxis am Stück. Und los geht's hier für euch. Viel Spaß.

0: Tja, Queen hier natürlich für euch in der Maxi-Version aus den Jahren 1984, rausgesucht hier auf SVR Hanse Radio und Müritz Radio. 18 Uhr und 16 Minuten haben wir es, ihr Lieben. Jetzt läuft wieder alles, nicht mit den richtigen Knöpfen, sind wir auch wieder richtig on air. Ja, das passiert natürlich, wenn der Moderator natürlich nicht da der Vorgänger den Haken rausnimmt, ne? Bei seinem Programm und rucki zucki kommt der nächste schon nicht mehr auf. Aber, ihr Lieben, wir haben ja Möglichkeiten, nicht? Um das Ganze zu übertrumpfen, ne? Ja, und das ist auch gut so, nicht? Dass wir das können hier mit unserer Technik. Eddie Grant, gute Laune Musik rausgesucht. Oh, jetzt geht's los.
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1: Tja, und natürlich unser Müritzradio hier am Mittwoch, Chaos Mittwoch hier wieder angesagt. Am Mittwochabend 18.21 Uhr haben wir das Studio Güstrow MV. Natürlich könnt ihr auch jetzt wieder eure Musikwünsche hier ins Studio schicken. Ganz einfach unter 0172165300 und die 2 0172165300 und die 2. Jetzt funktioniert das hier alles wieder geschaltet, ihr Lieben. Und natürlich haben wir auch hier gute Laune Musik vorbereitet für euch hier. Fast die erste halbe Stunde um. Davon ziehen wir mal natürlich die 7 Minütchen ab, die es hier nicht geklappt hat. Die holen wir dann nach. Nein, Quatsch. Ich gehe natürlich pünktlich runter für die nächsten. Aber ich glaube, Pino ist heute unterwegs, hat er vorhin gesagt. Also könnte, glaube ich, Klaus nach mir eventuell auf Sendung sein, nicht? Klaus, kannst du noch mal schreiben? Vielleicht bist du ja auch auf Müritzradio mit drauf. Dann könntest du ruhig gerne den Haken mit reinsetzen, wenn du Lust hast, ne? Ja, den ersten Remix rausgesucht für euch hier, nicht? Bei der Sendung Zeit für Musik von Joey, Touch by Touch, 80er, 90er, Dance Remix hier mal. Bisschen was für die Boxen. Joy natürlich, so. Michi hat mich korrigiert hier schon wieder. Ja, gut, dass du aufpasst.

Ja, Müritz Radio, SVR Hans Radio. Und natürlich wurde sich schon Musikwunsch gewünscht hier von den Arne aus Güstrow. Ja, wir gucken natürlich noch im Archiv, Arne. Alles können wir auch nicht im Archiv haben, aber unser Archiv ist groß. Wir suchen noch, sind noch auf der Suche. Klein bisschen Geduld da, nicht? Und mal gucken, ob wir da was für dich finden gleich, nicht? Jetzt aber erstmal Aha rausgesucht mit Take On Me, Kaigo-Version, bisschen chillig hier als Remix-Version. Der nächste Remix und dann kommt wieder Maxi und so weiter. Maxis und Remix heute angesagt hier bei der Sendung Zeit für Musik.

0: Ja, und natürlich haben wir den nächsten Wunschit hier für unseren Arne gefunden.
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0: Für unseren Arne aus Güstrow hat sich Toten Hosen gewünscht, haben wir natürlich da. Spielen wir natürlich sofort. Wunschit geht hier immer vor in der Sendung Zeit für Musik. Und natürlich eure Lieblingssätze mit dabei. Heute Maxis und Remixe am Start für euch. Gleich rausgesucht zum Beispiel als Remix-Version Clowns und Helden mit Ich liebe dich mit dabei. Katy Perry vorbereitet, Hathaway mit dabei als Remix-Version. Und vieles, vieles mehr hier in der nächsten halben Stunde für euch. Jetzt aber erstmal Wunschmusik, wenn das hier klappt. Phil Collins habe ich sogar noch vorbereitet. Ui, ui, ui, ja, lange nicht gehört. Aber jetzt erstmal für uns einen Arne aus Güstrow Wunschmusik. So.

So, Toten Hosen, Wunschmusik hier aus Güstrow und natürlich weiter geht's natürlich auf Müritz Radio und SVR Hanse Radio mit Remix und Maxis rausgesucht. Natürlich eure Lieblingssets, zum Beispiel, jetzt wird's mal ein bisschen peppiger hier. Ja, kennt ihr auch alle, Frieda Gold rausgesucht, nicht? Zeig mir, wie du tanzt hier mal in der Maxi-Version, bisschen was Flottes, ne?

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2: Ja, und natürlich die nächsten Maxi haben wir. Bonnie M. mit Mai Baker rausgesucht. Clowns und Helden mit Ich liebe dich hier am Start. Die nächsten zwei Hits. Und ein Maxi gibt's noch von Depeche Mode am Start. Danach wieder die Remix mit dabei. Ozone, etwa Mai mit Stereo Love und Baltimora. Tarzan Boy als Remix-Fassung. Ja, hier Freeze, auf Müritz Radio und SVR Hanse Radio. Es ist 18:46 Uhr hier am Mittwoch. Mittwoch Chaos. Natürlich nach mir ist unser Klaus drauf, hat er schon verraten. Da unser Pino noch unterwegs ist, macht Klaus heute für euch nachher Kuschelrock wieder. Schauen wir mal, ich bin mit dabei nachher auf jeden Fall. Klaus, wenn du da auf SVR Hanse Radio bist und hier bei uns auf Müritz Radio. Nicht störungsfreie Sendung dir nachher auf jeden Fall ab 20 Uhr mit unserem Klaus.

Ja, natürlich, wenn man hier parallel mit euch, ihr Lieben, ein bisschen kommuniziert. Der Klaus ist dabei, der Pitt ist dabei. Moin Pitt, liebe Grüße nach Aachen. Ja, und so weiter und so fort. Nicht? Ja, schönen guten Abend, Abend ins World Wide Web hinein hier bei Müritz Radio und SVR Hanse Radio. Jetzt solltest du mich auch im Aachen empfangen, mein lieber Pitt. Ist alles nicht so einfach mit der Technik, ne? Ja, irgendwie haben sie da ein bisschen was rumgebastelt mit Alexa und Co. Ich weiß es nicht. Wir haben es zum Laufen gekriegt. Letztes Jahr lief noch alles und seitdem die da so viel rumgeschustert haben da am Bodensee. Geht gar nichts mehr mit unserer Technik hier, ne? Ist halt laut FM. Ja, Depeche Mode für euch, für eure Boxen. Jetzt zu hören.

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1: 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Ja, Depeche Mode eben gehört hier bei uns natürlich als Remix. Und der nächste Remix liegt hier parat. Aus dem Jahre 2010. Einer meiner Lieblingstitel. Übrigens Clouseau. Mit dabei Gewinner am Start aus dem Jahre 2010. Was war das für eine Nummer? Die Clubs waren voll, ne? Kennst du auch noch den Titel, ne? Michi, früher haben wir richtig abgedanzt bei dem Song hier, nicht Clouseau.
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Tja, mittendrin hier in Stunde 2, Clouseau mit Gewinner als Remix hier für euch rausgesucht und den spielen wir jetzt auch nochmal von ihr, Dolly Parton mit Jolene hier rausgesucht. Ja, leider zu früh gegangen, nicht vor kurzem hier und hier können wir sie nochmal hören bei uns. Jolene.

0: Tja, nebenbei, ne, hört der Pit jetzt auch zu. Einwandfrei, das klappt ja hier bei uns nicht, wie im Länderspiel. So.
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0: Gigi D'Agostino als Remix-Version aus dem Jahre 2018 liegt hier für euch parat. Haben wir lange nicht gehört, habe ich hier mal wieder vorbereitet jetzt. Was für ein Ohrwurm.

Ja, Gigi D'Agostino hier natürlich für euch mal rausgesucht. Und natürlich starten wir durch in die 90er. Die Wenger Boys vorbereitet mit Schalalala in der Remix-Version. Danach gibt's nochmal Ice Ice Baby am Start. Wollen wir nochmal ein bisschen Sommerfeeling reinholen? Die letzten paar Tage des Sommers ist ja so gut wie vorbei, ne, Michi? Kannst du echt vergessen, ne, den Sommer. Aber hier bei uns im Radio noch nicht. Daher jetzt die Wenger Boys für euch. Gute Laune Musik. Ups, dem falschen Regler. So. Jetzt geht das wieder, wenn die ganzen vier Knöpfe an den Kanälen hier. Fürchterlich. 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
1: 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So, da haben wir natürlich noch einen Wunschhit reingekommen. Hier, Schiller hat sich jemand hier gewünscht. I feel you von Hipner, ne?
2: Mit
1: Hipner zusammen. Ja, wurde sich hier gewünscht. Den haben wir natürlich da, in der Maxi-Version sogar. Gibt's jetzt hier mal für euch, für die Boxen, nicht? Da war doch die Flut damals mit dabei, nicht? Dieser eine Titel mit Flut und...
2: Ne? Witt.
1: Witt, ne? Joachim Witt, die Flut. Genau, kann ich mich dran erinnern. Können wir auch mal wieder spielen. Haben wir auch lange nicht gespielt. Machen wir nächste Sendung. Aber nächsten Mittwoch gibt's keine Sendung übrigens. Nächsten Mittwoch sind Michi und ich außer Haus. Ist das nicht übernächste Woche? Also gibt es nächste Woche Mittwoch doch noch eine Sendung. Also nächste Woche gibt es noch eine Sendung, aber die Woche da drauf sind wir nicht dabei.

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0: Tja. Schiller hier bei uns gehört SVR Hanse Radio und Müritz Radio. Ja, da steht ja unser Bernie aus Hamburg so drauf auf Schiller. Hummel, hummel mal an dieser Stelle. Ja, Grüße gehen raus Richtung Hamburg.
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0: auch zum Micha, MD Michael. Moin.
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0: Den nächsten Maxi habe ich hier auch am Start für euch rausgesucht von Blondie als Maxi-Version Automatik am Start und den nächsten Remix gibt's von Rihanna. Don't Stop the Music heizt euch gleich hinterher ein, aber jetzt erstmal den nächsten Maxi. Let's go!

0: Ja, ihr Lieben, letzte halbe Stunde haben wir hier genau auf dem Punkt. In 3, 2, 1 und jetzt haben wir die letzte halbe Stunde, nicht? Der Countdown läuft hier mit und natürlich heute nochmal DFB-Pokal, ne? Sagst du gerade hier, Michi? Letzte Runde oder wie?
1: Osnabrück gegen Bayern.
0: Osnabrück gegen Bayern. Na, dann können wir ja nachher nochmal schauen, irgendwie, nicht? Ja, RTL, denke ich mal wieder. ARD, okay, nicht? Ja, mein Co-Pilot guckt hier nämlich nebenbei auch immer, was da so. Ja, los ist im Fußball, ihr Lieben, nicht? Und jetzt Rihanna rausgesucht. Don't Stop the Music als Remix-Version. Bisschen was für die Boxen hier jetzt mal.
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0: So, ein bisschen Remix habe ich noch vorbereitet hier in der letzten halben Stunde. Zum Beispiel gleich hinterher kommt jetzt Ozone mit dabei am Start. Danach Marianne Rosenberg, mal ein bisschen was Deutsches mit Sie tanzt in der Remix-Version von Stereo Act mal vorbereitet. Aber jetzt erstmal Ozone, nicht? Bisschen was Bassiges hier jetzt mal, bisschen was Schnelleres. Ungarn, sagst du, aus Ungarn?
1: Bulgarien.
0: Bulgarien. So, da kommt er her. Ozone.

0: Bei uns. 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
1: Ja, so sieht's aus. Ein bisschen Zeit haben wir noch hier. 19:40 Minütchen haben wir es auf SVR Hanseradio und Müritz Radio. Ja, natürlich unsere Marianne Rosenberg haben wir lange nicht gehört. Hier wird jetzt mal ein bisschen was Flottes hier, die letzten 20 Minütchen mit am Start. Gleich nochmal Namika rausgesucht, lange nicht gehört, Remix-Version mit Lieblingsmensch. Marquez kommt noch vorbereitet und ein bisschen was schaffen wir noch nicht. Bleibt dran hier auf SVR Hanseradio und Müritz Radio.

0: Spaß gehabt, wie wir hier beide, ne Michi? Wir haben immer Spaß mit was hier, nicht? Ja, die Sendung Zeit für Musik, Studio Güstrow MV hier. Natürlich SVR Hanse Radio und Müritz Radio.
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tue ich mit zu. Studio Güstrow, nicht hier auf Müritz Radio. Jetzt für euch nochmal Namika mit Lieblingsmensch rausgesucht. Falco kommt nochmal am Start als Remix-Version. Und Madonna mit Holiday, der Holiday-Remix. Aber bist du

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1: Namika mit Lieblingsmensch, Spezialversion als Remix, so wie der hier natürlich, wenn das richtig läuft.
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1: Ja, hier nochmal eine 6-Minuten-Version nochmal für euch zum Genießen. Madonna mit Holiday. Falco kriegen wir noch gerade so hin und dann überdrückt mich aber die letzten paar Sekündchen, die letzten 50 Sekündchen der Klaus schon, nicht? Also Klaus, dir störungsfreie Sendung und natürlich allen miteinander weiter eine schöne Woche und viel Spaß hier bei uns im Programm auf Müritz Radio sowie SVR Hanse Radio. Nächsten Mittwoch sind wir nochmal am Start, der Michi und ich, und dann die Woche drauf ist erstmal Pause angesagt. Willst du auch schon mal langsam Tschüss sagen?
3: Tschüss.
1: Ja, der Michi sagt auch Tschüss und ich auch. Moin, ihr Lieben. Mhm.

So, ihr Lieben, und jetzt haben wir den Rausschmeißer hier, Falco, nochmal vorbereitet auf SVR Hanse Radio und Müritz Radio. Gleich in zwei Minuten. In zwei Minuten kommt dann unser Klaus hier mit Kuschelrock. Und wir sagen Dankeschön. Nächsten Mittwoch hören wir uns hier wieder mit der Sendung Zeit für Musik. Greatest Hits. Da lasst euch mal überraschen. Da planen wir schon wieder ein bisschen was im Hintergrund. Dankeschön fürs Einschalten. Moin, macht es gut.

So, meine Lieben, und endlich ist es wieder soweit. Danke erstmal Enrico für diese wunderschöne Sendung und natürlich auch für die Werbung. Aber ich muss eine kleine Korrektur machen. Kuschelrock wird es nicht ganz, denn wir machen hier die Kuschel- und Schmuse-Songs der 50er, 60er, 70er, 80er, 90er Jahre. Und das Ganze so richtig schön quer durch den Gemüsegarten. Alles, was richtig schön und gut tut. Das eine deutsche und ganz, ganz viel internationale Musik. Bekannte Sachen und wie soll es anders sein, auch mal so ein paar Sachen, die man lang nicht mehr gehört hat. So, ansonsten will ich mich an dieser Stelle nochmal persönlich vorstellen. Ich bin der Klaus heute hier aus Südbrandenburg und stellvertretend für den Pino, denn heute gibt es keinen Musikspaß mit Pino und natürlich auch musikalisch kein Chaos am Mittwoch. Lasst uns ganz einfach richtig schön den Feierabend genießen, denn wir sind heute mit den Kuschel- und Schmuse-Songs mittlerweile auch schon in der fünften Runde. So, bis jetzt habe ich noch den kompletten Überblick von allen Sendungen, so dass es relativ schwierig sein könnte, sollte irgendein Titel zweimal zu spielen, denn Vielfalt ist immer ganz, ganz wichtig, denn jeder Titel will auf alle Fälle auch mal drankommen. Und am Ende in 2 Stunden schaffen wir 30. Aber ich will mich da noch gar nicht so richtig festlegen auf 22 Uhr. Lasst uns erstmal beginnen, denn ich bin ja derjenige, der hier auf beiden Kanälen, auf dem SVR Hansa Radio und dem Müritz Radio heute mal, ich bin der, der das Licht ausmacht heute hier.

So, ansonsten will ich an dieser Stelle alle Hörer von beiden Kanälen begrüßen und natürlich auch ganz, ganz speziell danke für die störungsfreien Sendewünsche von dem Enrico. So, und dann schauen wir mal, wer sich sonst noch so zeigt hier auf meinem WhatsApp-Kanal. Ich wünsche euch auf alle Fälle ganz, ganz viel Spaß. Bevor ich es vergesse, ich brauche ja eigentlich immer für jede Sendung immer so ein paar Titel, bis ich mich eingegruft habe. Die Ramona im Schwarzwald will ich natürlich auch hier an dieser Stelle ganz, ganz herzlich begrüßen. Musik.

So, ich denke mal, mit 3,5 Minuten so ein bisschen Intro sollte reichen für euch, für heute, zumindest als Vorspann für diese Sendung, die Kuschel- und Schmuse-Songs am Abend. Und ich beginne natürlich auch gleich mit musikalischer Grüße in den Schwarzwald. Und hier habe ich sie für dich, Dana Winner. Und das natürlich auch mit einem absoluten Klassiker. Also ohne Toll and Tolls, Eleni, geht hier überhaupt nichts. Und da gibt es so viele Versionen. Eine ist schöner als die andere. So, nur lehnt euch mit eurem Glas in der Hand ganz, ganz langsam zurück und genießt die nächsten mindestens 2 Stunden mit mir, mit uns gemeinsam.

Ja, eine tolle Sängerin aus Belgien, Dana Winner, seit 1990 erfolgreich mit ganz, ganz vielen Hits und bis heute immer noch voll in Lohn und Brot natürlich so. Johnny Logan, er kommt ja aus Australien, ist in Irland groß geworden und hat auch zweimal erfolgreich am ESC teilgenommen und hier mit seinem ersten großen Erfolg aus dem Jahr 82, What Another Yes.

In voller Schönheit, Herr Johnny Logan, die frühen 80er Jahre. Wollen wir mit dem nächsten Titel ganz einfach mal in das Album Rivalen der Rennbahn reinhören. Kennen wir ja eine ZDF-Fernsehserie, wo Dieter Bohlen die Filmmusik geschrieben hat dazu und doch einige Künstler verpflichtet hat und unter anderem auch Marianne Rosenberg, I Need Your Love Tonight für euch.

Ja, ein toller Song von Berner Rosenberg, I Need Your Love Tonight. Dieter, man hört es, es ist nicht zu überhören, seine Handschrift, ganz, ganz wunderbar. Bleiben wir, wenn ich sie schon einmal in der Hand habe, diese Scheibe, bei noch einem zweiten Titel. Samurai kennen wir ja von Nino D'Angelo und den mache ich logischerweise jetzt für euch auch gleich nach hinten dran. Viel Spaß damit.

So, und da will ich natürlich an dieser Stelle auch gleich noch die neu hinzukommenden Hörer begrüßen, hier auf dem Müritz Radio und auf dem SVR Hanse Radio und dann natürlich auch ganz, ganz speziell, ganz, ganz liebe Freunde, die Conny und der Ralf, die sich ja mittlerweile noch im Urlaub befinden. Freue mich, lasst es euch richtig gut gehen, genießt die Sendung und am besten holt euch noch ein Getränk ran, feuerfrei.

Tja, Samurai, das war Danilo D'Angelo, das Jahr 89. Ein Titel aus dem Jahr habe ich noch, auch eher einer der erfolgreichsten und schöner Kuschelsong von Roxette. Und das ist auch so eine Filmmusik.

Roxette aus Norwegen. Schade, dass diese Stimme auch nicht mehr unter uns, weil der eine ganz, ganz tolle Stimme hat er schon gehabt. Und mehr Kuscheln als mit diesem Song geht, glaube ich, dann am Ende auch nicht. Ich will sie heute präsentieren, die Kuschel- und Schmuse-Songs am Abend mit dem Klausen, das Ganze auf dem SVR Hanseradio und heute Müritz Radio im Doppelpack. Ein Hallo und will natürlich auch ganz, ganz persönlich die Heidi begrüßen. Sie ist auch schon seit ein, zwei Titeln neu dazugekommen. Prost, lasst es euch gut gehen und ich will natürlich auch musikalische Grüße verschicken und zwar in den Urlaub. Und jetzt seid ihr beide dran, Ralf und Conny. Im Country-Style gibt's natürlich auch so richtig schöne Musik aus den 50ern. So, das Original kommt von den Blätters. Smoke It In Your Eyes kennen wir. Viel Spaß damit.

So, was für eine Musik passt besser zu einem Aperol oder einem schönen Glas Rotwein als genau eine richtig schöne Kuschel- und Schmuserunde am Abend mit mir, dem Klaus, sagt herzlich willkommen

in voller Schönheit, ein Style der 50er Jahre und trotzdem ganz, ganz aktuell in der Produktion. Aber heute dreht sich ja alles um die Kuschel- und Schmuse-Songs am Abend. Und ich möchte ja, dass es euch richtig schön gut geht. Habe natürlich für euch auch rausgesucht Whitney Houston, One Moment in Time. Das ist also ein Augenblick und den solltet euch natürlich auch gönnen mit einem richtigen Getränk in der Hand. Viel Spaß dabei.

So, und in dem gleichen Zug will ich natürlich auch das Müritzradio erwähnen. Herzlich willkommen und schön, dass alle dabei seid. Das Ganze heute Kuschel- und Schmusesongs am Abend mit mir, dem Klaus sagt Hallo, und wir machen gemeinsam das Licht heute aus. Ich hatte ja ganz anfangs gesprochen davon, ein bisschen was Deutsches, ein bisschen was Internationales, und wollen wir doch mal was richtig Deutsches machen. Back for Good kennen wir ja von den Backstreet Boys aus den 90ern. Gibt eine ganz, ganz tolle Coverversion von Michael Morgan. Komm zurück zu mir.

ist doch mal ein kleiner Fehler drin, den müssen wir dann irgendwann mal nachbearbeiten. Michael Morgan, Juhl, Jane Werding habe ich rausgesucht aus den 80ern, auch mit dem tollen Song Nebelmond.

Tja, ich finde diesen Song richtig gut und ich gehe davon aus, dass wir für uns alle eine richtig schöne, gute Auswahl getroffen haben heute hier zu diesen Kuschel- und Schmuse-Songs am Abend. Und ich will natürlich auch im Jahr 88 bleiben, kennen wir alle, ein Jahr Onogo Floor.

Ja, meine Lieben, genau die richtige Musik, um den Tag so richtig schön sacken zu lassen, kurz bevor wir in die Nachtruhe fallen, das ein oder andere Gläschen Rotwein noch dazu. Und wir sind hier bei richtig schöner Schnuffelmusik, Celine Dion und die Bee Gees im Doppelpack und das natürlich auch mit einem Titel, den man ganz einfach kennen muss.

So, ich glaube, mehr Kuschel und mehr Schmuse geht nicht. Celine Dion und die Bee Gees im Doppelpack. Ja, meine Lieben, wir sind hier genau bei einer solchen Sendung und es gibt auch keine andere Musik als nur so eine richtig schöne Schnuffelmucke. Ich find's so geil. Das Gute an diesen Sendungen, die vertreten werden müssen, ist ja für mich immer, dass ich da auch so meine Ideen mal verwirklichen kann, denn wann hört man denn auf welchen Kanal mal ein solches Musikgenre und dann über 2 Stunden plus. Keine Ahnung, ob ich heute 22 Uhr fertig werde, aber ich habe noch eine ganz, ganz tolle Musik und es gibt ja auch eine solche im Country-Style gemacht, Amazing Grace, ein ganz, ganz alter Titel und hier das Ganze mal so ein bisschen moderner gemacht, aber trotzdem schnufflig.

Ja, meine Lieben, danke für das Feedback und ich muss euch sagen, ich liebe diesen Sound der 50er und 60er Jahre. Das ist einfach nur, heute würde man sagen, schweinegeil und dann ist das eigentlich völlig egal, ob das eine KI-Produktion ist oder, aber das klingt einfach nur irre. Und da schreibt man mir hier einfach nur schön und eine richtig schöne Grinsebacke drauf. Und da will ich natürlich noch ein zurückgeben. Aus den 60ern kommt der Style. Ansonsten Diana Langford, so heißt sie, Only You Tonight. Und eigentlich ist es aus dem Juli diesen Jahres. Dude.

So, eine ganz, ganz tolle Geschichte findet man bei YouTube zum Beispiel an Diana Langford Only Tonight. Richtig schön geil. Ich habe was rausgesucht, auch aus diesem Jahr. Da sind drei Geschwister, zwei Herren und eine junge Lady. Die sind echt unterm Welpenschutz, stellen sie noch. Und ich hatte sie letztens schon mal gespielt, weil das ist auch einfach Musik live, 3D, so nennen sie sich, Silver Wings für euch aus Amerika.

0: Ja, das wäre eine echte musikalische Empfehlung. Und wenn ich da so drüber nachdenke, 2022 haben sie ihren Kanal aufgemacht. Das war so gerade die C-Zeit und wo man viel rumgeschaut oder mal um zu schauen. Und da hatten die irgendwo so 4.000, 5.000 User. Und innerhalb von 22 bis 26, 4 Jahre, mittlerweile stehen sie bei 645.000 Abonnenten. Das ist einfach nur der Karre. Schaut es euch ganz einfach mal an. Oh, da bleiben mir echt die Worte weg. Weil ich finde diese Musik einfach total toll. Aber hier, Michelle natürlich auch. Wir kennen ja diesen Song, Wer Liebe lebt, war es auch irgendwo mal beim Grand Prix. Und hier haben wir natürlich die englische Version.
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das SVR Hansa Radio und das Müritz Radio heute im Doppelpack und das Ganze mit den Kuschel- und Schmusesongs am Abend. Hab ich mich überhaupt schon vorgestellt? Ich bin der Klaus, komme aus Südbrandenburg und sitze hier in meinem Studio und bediene euch mit schöner Schnuffelmusik heute Abend. Und das in Vertretung für den Pino, denn der ist heute in Sachen Familie auch unterwegs. Mal schauen, wann er noch dazu rückt. Aber ich habe musikalisch noch ein Leckerbissen gefunden. Auch das, was man ganz, ganz selten hört. Das ist irgendwann zu Weihnachten 2006 auf den Markt gekommen. Mir fällt gerade von der Sängerin der Name nicht ein, aber sie war bei DSDS dabei und hat dann ein solches Ding hingeschmettert, hat kurzzeitig Musik gemacht und dann hat sie es dann auch wieder gelassen. Grazia, jetzt habe ich's. Los geht's.

Tja, Xanto, so nennt sich dieses Duett und das Video ist auch eine ganz, ganz tolle Geschichte. Die Grazia, das war übrigens diese Staffel, wo der Kühlbeck mit drin gewesen ist. Und die Grazia hat kurz ein bisschen sich mit Musik beschäftigt und dann hat sie irgendwann ihren Lehrerjob weitergemacht und damit wird sie heute noch richtig schön gut und glücklich. Apropos DSDS, Deutschland sucht den Superstar, waren ja so die ersten Staffeln, die waren immer total toll, da war ich immer riesengroßer Fan auch davon, ich habe nichts ausgelassen, bis es dann irgendwann, also

Dieter Bohlen und seine Superstars, We Have a Dream, das war schon eine ganz, ganz tolle Geschichte. Und da muss ich sagen, ich stehe dazu ganz einfach, weil das war ganz tolle Musik. Heute ist das ja so ein bisschen anders, ja. Und RTL, wer braucht denn Sender fürs Frühstücksfernsehen? Um nie im Leben, um Himmels Willen. So, aber wir sind bei Alexander natürlich auch stehen geblieben. Take Me Tonight war ja der erste, also Alexander war der erste Gewinner der ersten Staffel und tollen Song gemacht, tolle Karriere hingelegt. Aber ich habe eine richtig schöne deutsche Version mal rausgesucht. Kommt von den Paldauern aus Österreich und die Liebe bleibt für euch.

So, Freunde, bleiben wir auf alle Fälle gleich mal so bei den deutschen Produktionen. Und ich habe jetzt eine Truppe, die nennt sich Trendmark. Amazed aus dem Jahre 2000. Das ist also so gerade die Grenze, was wir uns vorgenommen haben. Ich spiele es erstmal ab. Ihr könnt euch ja mal ganz, ganz schnell in den Titel mit euren Ohren mal einschleifen. Vielleicht kommt ihr darauf, ob euch die Stimme bekannt vorkommt.

Ja, am Ende, das war unser Trendmarkt aus dem Jahr 2000. So, wir haben ja einige geschrieben, die sind schon richtig neugierig und wollen die Auflösung. Ich kann euch ja dabei noch ein bisschen auf die Folter spannen. Es ist ein deutscher Sänger, wurde im August 1974 geboren in Bonn, heißt Arin Remling und ist natürlich der Sohn, der gemeinsame Sohn von Rosemarie und Wolfgang, der unter dem Pseudonym Petri bekannt geworden ist. Und Arin Petri, das ist natürlich das, was man heute kennt, logischerweise. Und ich habe noch eine richtig schöne Rarität rausgesucht. Wolle Petri ist ja auch Singer, Songwriter und Produzent mittlerweile auch. Und er hat in den 90er Jahren mal einen Titel produziert für, das war eigentlich eine Benefit-Single, aber der Text ist aktueller denn je und ich hatte es in einer anderen Sendung auch schon mal gespielt. Mut zur Menschlichkeit. So, ja, das kann man ja ganz, ganz langsam anlaufen lassen. Und wenn wir uns mal diese Kalenderwoche anschauen, ich hatte es ja vor ein paar Wochen schon gesagt, diese Woche wird die lustigste und auch eine entscheidende Woche für Germany werden. Wir lassen uns einfach überraschen, was wird. Hier

0: So, genau so ist das. Ich finde, es ist eine ganz, ganz tolle Nummer und die ist zweimal aufgelegt worden. Und wenn man jetzt so hingehört hat und so ein bisschen Freak ist, man hat die einzelnen Interpreten natürlich auch richtig schön rausgehört. Wolle Petri hat das ganze Ding geschrieben und wurde natürlich dann auch gemeinschaftlich mit allen diesen Benefizsängern eingesungen. So, ich musste das jetzt einfach mal loswerden. Denn eine richtig schöne Nummer habe ich auch. Und da wollen wir doch mal hier.
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0: Hoppla, den meinte ich natürlich nicht, denn der sollte es sein. So, und den schicke ich in den Schwarzwald zu Ramona. Monika Martin, auch eine richtig schöne Nummer. Wolken bleiben niemals lang. Schön, dass ihr da seid hier.

So, meine Lieben, dann muss ich jetzt einfach mal loswerden. Ich finde diesen Titel so toll. Monika Martin, Wolken bleiben niemals lang. Und wir sind immer noch bei den Kuschel- und Schmusesongs am Abend. Was haben wir denn jetzt hier? 21:37 und wir wollen uns musikalisch erinnern an die 70er Jahre. Da habe ich letztens so eine Neueinspielung gehört. Da war ich total platt. Aus den Niederlanden kommt das Duo Rosi und Andres und das Ganze mit My Love für euch.

So, also Leute, mehr raspeln geht nicht. Rosi und Andres, My Love aus den Niederlanden. Ein Titel aus den 70er Jahren. Und wer natürlich auf so eine richtig schönen alten Schinken steht, 50er, 60er, 70er Jahre, der ist natürlich musikalisch nächste Woche Montag, 20 Uhr auf dem SWR Hansa Radio richtig gut aufgehoben. Denn da gibt es die nächste Sendung von mir mit den Charts von damals. So, und das Ganze kann dann zum Beispiel auch so klingen von Brian Hyland, Jeannie, Come Lately. Und da haben wir genau das Jahr 1960 hier voll im Blick.

So, das war mal so ein richtiges schönes Original aus dem Jahr 60, wenn man sich überlegt, das ist so, also 40, 50, 60, 65, 66 Jahre her ist diese Aufnahme und da war natürlich der Anspruch an eine Stereoaufnahme was völlig anderes als das heute ist, also man konnte es gerade bei diesem Titel richtig hören, da ist eben halt der Gesang auf der einen Seite und die Streicher auf der anderen Seite. Aber es war ein Original. Conny Francis im Jahr 1959 und das erinnert mich auch immer sehr, sehr stark so aus dieser Filmreihe Eis am Stiel, Earth Angel.

So, ich wollte ganz einfach nur noch mal den richtigen Jingle platzieren für nächste Woche Montagabend ab 20 Uhr die Charts von damals. Und dann gibt's natürlich so eine richtig schönen geilen Sachen wie Conny Francis aus dem Jahr 59 und vieles andere mehr. Und das ist eine Sendung, da gibt es echt nur originale 50er, 60er und 70er. So, an dieser Stelle will ich natürlich auch noch mal die neu hinzukommenden Hörer begrüßen und ich freue mich ganz besonders an dieser Stelle mein Freund den Tobias aus Lauchhammer begrüßen zu können. Wie schwul klingt das denn? Mein Gott. Er hatte mal lange versucht, irgendwann ein Stückchen Sendung von mir mitzubekommen, weil er immer dann, wenn ich hier sende, dann ist er immer mit irgendwas unterwegs. Ja, ja, aber schön, dass du dabei bist. So, und wir sind dann hier bei den Kuschel- und Schmuse-Songs am Abend.

0: Tja, eigentlich geht das Teil als Walzer durch, aber ich denke mal, für Kuschel- und Schmusesongs passt das auf alle Fälle. Auch Doris Days hat uns irgendwann das Original gebracht in den 50er Jahren. So, jetzt bin ich gerade von meinem Chronographen erschreckt worden. 21 Uhr 53 Minuten. Eigentlich wäre mein Fenster um 22 Uhr zu, aber bevor wir den Auto-DJ ranlassen, denke ich mal, gönnen wir uns ganz einfach mal gemeinsam noch ein paar Minuten. So, und bevor die Ramona die Knöpfe zumacht, weil sie morgen früh bei Zeiten wieder aufstehen muss und noch ein bisschen malochen muss, will ich ihr natürlich auch noch eine Wunschmusik?
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0: So, machen wir doch glatt. So, und das Ganze natürlich auch mit Dana Winner, und ich finde auch diesen Song so toll. Guardian Angel, Travi Deutscher, lässt grüßen.

Tja, Freunde und Innen, das war's hier. Dana Winter mit Guardian Angel. Das ist natürlich ein ganz, ganz toller Titel, auch in dieser Version. So, wollen wir mal gemeinsam auf die Uhr schauen? Ne, das machen wir lieber nicht, denn ich habe noch ein paar Titel hier in der Liste, die will ich noch loswerden für euch. Denn aus dem Jahr 83 haben wir natürlich auch noch die Glam-Rocker der 70er Jahre, Slade, und das Ganze mit My Oh My.

Jo, das ist Hansa Radio und Müritz Radio heute Abend hier im Doppelpack auf den Mittwoch mit Kuschel- und Schmusesongs am Abend. Wir wollen langsam das Licht ausmachen, aber wir haben natürlich noch ein paar Titel Zeit, weil ein bisschen Sendungsüberziehen, das kann der Klaus natürlich auch ganz gut. So, und da habe ich natürlich auch mich für einen Song entschieden, Leona Lewis und das Ganze mit Run.

einer der stärksten Kuschelsongs der 2000er, Leona Lewis, das Ganze natürlich mit ran. Und es gab einige, die haben sich an diesen Song versucht und ich habe nur zwei bis jetzt gesehen, die das richtig gerafft haben und richtig schön geil hinbekommen haben. Jo, Savage Garden habe ich auch noch anzubieten aus 2001. Jo, Raise Me Up kennen wir natürlich auch von Westlife, aber hier haben wir erstmal für euch das Original.

Ja, meine Lieben, das Original von Secret Garden, Yo, Raise Me Up, Westlife, haben natürlich wesentlich mehr Erfolg in diesem Song gehabt, aber trotzdem eine richtig schöne, geile Nummer. So, wollen wir da mal gemeinsam an den Feierabend denken, denn ich habe noch zwei Titel für euch. So, denn auch sie gehören zur Schmuse- und Kuschelmusik dazu, das Jahr 79 mit ABBA. Ich hatte da mal so einen Traum.

eine Musik, die man eigentlich viel zu selten zu hören bekommt, aber I Have a Dream, und damit möchte ich mich von euch musikalisch verabschieden. So, und vielleicht auf die Frage lang hin, wann werden wir uns das nächste Mal wieder hören, da kann ich euch echt nur empfehlen, am Freitag pünktlich ab 15:20 Uhr wird's dann

Ja, genau so. Und das Ganze dann natürlich auch 4 Stunden und 40 Minuten lang. Von 15.20 Uhr am kommenden, ja, was heißt kommenden, diese Woche, übermorgen, am Freitag 15.20 Uhr bis 20 Uhr zum Frequenzwechsel mit dem Fred. Jo, und da haben wir es natürlich auch richtig gut geschafft mit ein bisschen über 10 die Kuschel- und Schmusesongs am heutigen Abend. Das war der 5. Teil in Vertretung für unseren Pino, was der Sendechef ist. So, und da kann ich natürlich auch nur hoffen, dass er recht gut über den Abend gekommen ist. An dieser Stelle will ich mich bei allen Hörern vom SVR Hanse Radio und Müritz Radio bedanken. Ja, fürs Dabeisein, fürs Zuhören und natürlich auch fürs lange Aushalten. Ja, was soll ich jetzt noch? Schauen wir mal, was die Woche noch bringt. Auf alle Fälle morgen bei mir hier in Südbrandenburg. 23 Grad, trocken, ein bisschen Sonne, ein bisschen Wolken und so ein bisschen wie Herbst. Das ist schon schick. So, interessant wird dann der Freitag werden. Nicht nur wegen meiner Danceparty, sondern auch mal so im Allgemeinen. Da habe ich ja mitbekommen, da soll ja richtig viel los sein. So, und dann schauen wir mal, wo die Reise hingeht. Ansonsten wünsche ich euch noch eine richtig schöne, gute Nachtruhe. Ciao, ciao. Macht's ganz einfach gut. Euer

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1: Schwerin. In Mecklenburg-Vorpommern wurde im Juli die Landesstrategie zur Umsetzung der Istanbul-Konvention gestartet. Gewalt gegen Frauen und Mädchen ist eine der schwerwiegendsten Menschenrechtsverletzungen unserer Zeit. Sie findet in allen gesellschaftlichen Schichten statt. Den gewaltbetroffenen Menschen Schutz, Unterstützung und eine Perspektive auf ein gewaltfreies Leben zu ermöglichen, ist eine gesamtgesellschaftliche Aufgabe und eine zentrale Verantwortung des Staates. Mit der Ratifizierung der Istanbul-Konvention hat sich Deutschland verpflichtet, Frauen und Mädchen wirksam vor Gewalt zu schützen, Gewalt zu verhindern und Betroffene umfassend zu unterstützen. Die Konvention ist dabei weit mehr als ein völkerrechtliches Abkommen. Sie ist ein klarer Auftrag, Gleichstellung zu stärken, strukturelle Benachteiligungen abzubauen und Gewalt konsequent entgegenzutreten, sagte die Ministerin für Justiz, Gleichstellung und Verbraucherschutz Jacqueline Bernhard zur Kick-Off-Veranstaltung in Schwerin für den Start der Landesstrategie zur Umsetzung der Istanbul-Konvention in Mecklenburg-Vorpommern. Die vorliegende Landesstrategie haben wir als Landesregierung beschlossen. Sie wurde vom Landtag bestätigt. Nun setzen wir diesen Auftrag auf Landesebene konkret um. Dabei verfolgen wir einen ganzheitlichen Ansatz. Prävention, Schutz, Unterstützung und Strafverfolgung müssen ineinander greifen, um Gewalt wirksam zu bekämpfen. 100 etablierte und neue Maßnahmen zum Schutz vor häuslicher und sexualisierter Gewalt schaffen Transparenz. Sie reichen von der Weiterentwicklung präventiver Angebote in Kitas und Grundschulen bis hin zur Stärkung des Kinderschutzes im Rahmen des neuen Landeskinderschutzgesetzes. Zielgerichtetere Interventionen sollen mittels elektronischer Aufenthaltsüberwachung der gewaltausübenden Personen, also durch die sogenannte elektronische Fußfessel nach spanischem Modell, erfolgen. So können gleichzeitig gewaltbetroffene Personen gewarnt werden. Besonders wichtig ist mir, dass die Bedürfnisse der Betroffenen konsequent in den Mittelpunkt gestellt werden. Mecklenburg-Vorpommern soll ein Land sein, in dem Frauen und Mädchen noch sicherer leben können, Gewalt keinen Platz hat und Gleichstellung selbstverständlich ist, so Gleichstellungsministerin Jacqueline Bernhard. Die Landesbeauftragte für Frauen und Gleichstellung der Landesregierung, Monique Tannhäuser, sagte: Mit der vorliegenden Landesstrategie zur Umsetzung der Istanbul-Konvention in Mecklenburg-Vorpommern setzen wir ein klares Zeichen. Wir stärken entschlossen, koordiniert und nachhaltig den Schutz vor häuslicher und sexualisierter Gewalt. Gleichzeitig schreiben wir damit den dritten Landesaktionsplan aus dem Jahr 2016 fort und entwickeln ihn bewusst weiter. Erstmals werden Prävention, Intervention sowie Schutz und Unterstützung in einer ressortübergreifenden Gesamtstrategie gebündelt. Ein umfassender Gewaltschutz gelingt nur im engen Zusammenwirken von Beratungsstellen und Frauenschutzhäusern, Polizei, Justiz, Gesundheitswesen, Bildungsbereich und Verwaltung. Dieses gemeinsame Engagement ist unverzichtbar, denn trotz aller Fortschritte bleiben die Fallzahlen häuslicher und sexualisierter Gewalt auf einem konstant hohen Niveau mit steigender Tendenz und bei einer gleichzeitig hohen Dunkelziffer, so die Landesbeauftragte für Frauen und Gleichstellung. Die Landesstrategie zur Umsetzung der Istanbul-Konvention wurde in einem intensiven zweijährigen Beteiligungsprozess unter fachlicher Begleitung des Ministeriums für Justiz, Gleichstellung und Verbraucherschutz mit der IK-Koordinierungsstelle erarbeitet. Ministerin Jacqueline Bernhardt und Landesbeauftragte Monique Tannhäuser bedankten sich bei allen beteiligten Ministerien sowie den Vertreterinnen und Vertretern der Zivilgesellschaft im Landesrat. Der Landesrat zur Umsetzung der IK-Landesstrategie trat im Anschluss an die Kick-Off-Veranstaltung zusammen, um die nächsten Schritte der Umsetzung zu beraten. Schwerin. Das regionale berufliche Bildungszentrum Technik der Landeshauptstadt Schwerin hat seine Ausstattung erweitert. Schülerinnen und Schüler im Ausbildungsberuf Technologin, Technologe für Kunststoff- und Kautschuktechnik können jetzt an einer Anlage die Kunststoffverarbeitung erlernen. Übergeben wurde sie von Medizintechnikunternehmen Ypsomed. Die vollelektrische Maschine ist für die hochpräzise Verarbeitung von Kunststoffteilen vorgesehen. Durch den Verzicht auf Hydraulik arbeitet sie besonders sauber, leise und sparsam. Die neue Spritzgussmaschine ist weit mehr als eine moderne technische Anlage. Sie steht für das Vertrauen eines Unternehmens in den Bildungsstandort Mecklenburg-Vorpommern und für eine Partnerschaft, von der alle profitieren. Die Auszubildenden, die Schule und die Wirtschaft, so Bildungsministerin Simone Oldenburg in ihrer Funktion als stellvertretende Ministerpräsidentin bei der symbolischen Inbetriebnahme. Wenn Unternehmen, Schulen, Kammern und Kommunen an einem Strang ziehen, entstehen hervorragende Ausbildungsbedingungen. Genau das erleben wir am regionalen beruflichen Bildungszentrum Technik in Schwerin. Nach Oldenburgs Worten macht die neue Spritzgussmaschine den Berufsschulstandort attraktiver. Besonders freue ich mich, dass damit die Landesfachklasse für Kunststoff- und Kautschuktechnologie in Mecklenburg-Vorpommern weiter gestärkt wird. Sie konnte mit Beginn dieses Schuljahres neu gebildet werden. Die Azubis lernen künftig an einer Maschine, die auch in modernen Industriebetrieben eingesetzt wird. Das erleichtert den Übergang in den Beruf und sichert Unternehmen qualifizierte Fachkräfte, so die Bildungsministerin. Mit der Spritzgussmaschine können Chips für Einkaufswagen hergestellt werden. Dazu wird das Kunststoffgranulat auf 230 Grad erhitzt und in die entsprechende Form gepresst. 4 Chips können gleichzeitig produziert werden. Im kommenden Schuljahr erwartet das regionale berufliche Bildungszentrum Technik 10 neue Berufsschülerinnen und Berufsschüler. Zusammen mit den derzeit 17 Auszubildenden im zweiten und dritten Lehrjahr wird die Maschine von Beginn an intensiv in die Ausbildung eingebunden. Durch die praxisnahe Ausbildung trägt sie zur Fachkräftesicherung bei, so Ministerin Oldenburg. Die Bildungsministerin dankte dem Unternehmen Ypsomed für die Partnerschaft und das finanzielle Engagement. Wer in Ausbildung investiert, investiert in die Zukunft unseres Landes. Dieses Beispiel zeigt eindrucksvoll, wie wirtschaftliche Verantwortung und gesellschaftliches Engagement zusammenwirken können. Ich wünsche den Auszubildenden viel Neugier und Erfolg beim Lernen mit der neuen Technik und allen Partnern weiterhin eine vertrauensvolle Zusammenarbeit. Solche Kooperationen machen Mecklenburg-Vorpommern als Wirtschafts- und Bildungsstandort stark. Bad Doberan. Die mecklenburgische Bäderbahn Molly feiert in diesem Jahr ihr 140-jähriges Bestehen. Wirtschafts- und Verkehrsminister Dr. Wolfgang Planck würdigte auf einem Bahnhofsfest in Bad Doberan die Bedeutung der Traditionsbahn und übergab einen Fördermittelbescheid für den Austausch von drei Weichen in Kühlungsborn West.

Investition in die Mobilität, den Tourismus und ein Stück lebendige Landesgeschichte, so Minister Dr. Planck. Der Molli ist weit mehr als eine historische Dampfeisenbahn. Er ist touristisches Wahrzeichen, technisches Denkmal und ein wichtiger Bestandteil des öffentlichen Nahverkehrs in Mecklenburg-Vorpommern, so Minister Dr. Planck weiter. Mit dem Eisenbahnanschluss des ersten deutschen Seebades Heiligendamm wurden Mobilität, Tourismus und Gesundheit auf einzigartige Weise miteinander verbunden. Diese Erfolgsgeschichte wollen wir auch in Zukunft fortschreiben. Die Mecklenburgische Bäderbahn Molli wurde am 9. Juli 1886 mit der Strecke zwischen Bad Doberan und Heiligendamm eröffnet. 1910 erfolgte die Verlängerung bis Arendsee, dem heutigen Kühlungsborn West. Seit 1976 steht die gesamte Anlage unter Denkmalschutz. Heute zählt der Molli zu den bekanntesten historischen Schmalbahnen Deutschlands und verbindet als öffentliche Nahverkehrsbahn täglich Bad Doberan, Heiligendamm und Kühlungsborn. Das Land Mecklenburg-Vorpommern integrierte den Molli bereits 1996 in den Schienenpersonennahverkehr und finanziert den Betrieb seitdem aus Regionalisierungsmitteln. Seit der Privatisierung wurden erhebliche Landesmittel in die Erhaltung der Infrastruktur sowie des historischen Fahrzeugparks investiert. Neubrandenburg. Gesundheitsministerin Stefanie Drese hat kürzlich einen Förderbescheid des Landes in Höhe von 30,24 Millionen Euro an das Dietrich-Bonhoeffer-Klinikum Neubrandenburg übergeben. Mit der Förderung wird die bestehende zentrale Notaufnahme zu einem moderneren integrierten Notfallzentrum weiterentwickelt. Wir stärken die Notfallversorgung in der Region damit nachhaltig, sagte Drese anlässlich der Verabschiedung der langjährigen DBK-Geschäftsführerin Gudrun Kappig. Mit dem Ausbau der zentralen Notaufnahme schaffen wir moderne, leistungsfähige Strukturen, die Patientinnen und Patienten schneller und zielgerichteter versorgen und zugleich die Mitarbeitenden entlasten. Das ist eine wichtige Investition in die Gesundheitsversorgung der gesamten Region, betonte Drese. Die Gesamtinvestition für den Neubau und die Erweiterung der Notaufnahme beträgt 40,32 Millionen Euro. Davon übernimmt der Bund aus dem Krankenhausstrukturfonds 50%, das Land Mecklenburg-Vorpommern 25% und das Dietrich-Bonhoeffer-Klinikum trägt weitere 25% als Eigenanteil. Dass Bund, Land und Krankenhausträger gemeinsam in dieses Zukunftsprojekt investieren, ist ein starkes Signal. Der Krankenhausstrukturfonds ermöglicht genau solche Maßnahmen, die die Versorgung nachhaltig verbessern und Krankenhäuser fit für die Herausforderungen der kommenden Jahre machen, betonte Drese. Die Ministerin hatte sich in den vergangenen Monaten für die Bewilligung der Fördermittel aus dem Krankenhausstrukturfonds stark gemacht und das dafür notwendige Einvernehmen mit den Landesverbänden der Krankenkassen und den Ersatzkassen über die Förderung des Vorhabens hergestellt. Ministerin Drese hob hervor, dass mit der Krankenhausreform integrierte Notfallzentren künftig eine Schlüsselrolle bei der Versorgung von Notfallpatientinnen und Patienten übernehmen. Sie sorgen dafür, dass Menschen schnell und am richtigen Ort behandelt werden, je nachdem, ob eine ambulante oder stationäre Versorgung erforderlich ist. Mit der heutigen Förderung schaffen wir in Neubrandenburg bereits jetzt die baulichen und organisatorischen Voraussetzungen für

0: diese zukunftsfähigen Versorgungsstrukturen, erklärte Ministerin Drese abschließend.
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